0: Ich kann nicht. Ich hatte da, bis dahin.
1: Und da, bis dahin, alles toll.
2: Der konnte gar nicht reden mit den Dingern.
1: Ich will ja was? Nicht so viel.
2: Mit den Teilen konnte er gar nicht reden.
0: Wie viele hat er denn?
2: Weiß ich nicht. Ja. Toll. Hat es dir gefallen?
1: Super geil.
2: Cool. Hat es dir gefallen, Angela?
3: Auf jeden Fall. War ein bisschen heftig zum Schluss. Aber geht schon gut.
2: Also, die war super heftig. Hat es dir gefallen?
4: Hat es dir gemacht? Normal.
2: Normal. Hat es dir gefallen hier?
3: Ja. Okay, danke. Hat es dir gefallen? Ein bisschen. Ich fand es total scheiße, wie immer.
2: Okay, sie lügt gerade.
1: Nein, natürlich. Ja. Danke, ich weiß. Ich bin immer gut.
2: Das kenne ich leider
1: nicht. Das ist Anne. Anne? Ist so frech.
2: Hi.
1: Ich, was wollte ich denn jetzt sagen?
2: Nico. Anne und Nico?
1: Ja, habe ich immer in den USA.
2: Okay.
4: Wie viele Pillen hast du dir gefahren?
2: Gar keine. Ich nehme keine.
1: Klar.
2: Okay, ich mache jetzt Schluss. Ciao. Oh Gott,
5: Nikolas, was hast du getan? Hast du kaputt gemacht?
6: Ja.
5: Was hast du denn gemacht?
6: Ich habe ihm den Rippenteil abgerissen.